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1: Hallo, zurück da auf 107,2 MHz. Da ist der Stefan am Mikrofon bei Easy Riser. Immer noch im hitzigen Sommerloch gefangen. Im mittelalterlichen Erkerstädtli steht noch viel Schweiß vor uns. Und ist ein donnernder Wasserfall schwitzt auch zu viel. Und vielleicht probieren wir die nächste Stunde auch wieder abzukühlen. Und mit wilde, rockigem Flair von Musik von überall her euch wieder zu beruhigen. Und zuerst machen wir einen Rückblick von den Pool Rules vom Wochenende von der Rebody, wo ihr vielleicht auch dabei gewesen seid.
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1: Aber zuerst erzählt Heiner Pudelko, wann er auch so viel mag oder nicht mag, oder? Das war eigentlich.

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1: Und der Promi Flash macht einen Rückblick bei Pool Rules. Die 9. Ausgabe ist hinter uns gebracht worden bei der Rebody. In der wunderbaren Rebody. Und die Bretter haben mit den wütenden Bands zum Anschlag gebracht. Und wie ein Wunder haben sie durchgehalten. Aber alles ohne grosse Schaden hätte ich vonstatten finden können. Bella Ciao Girl hat sich Ausnahme gemacht und hat von unbekannten Substanzen geführt, wahrscheinlich ein bisschen zu Tumult geführt oder kleinen Auseinandersetzungen. Herrliche Drinks von wundervollen Crewmitgliederinnen hergestellt mit viel Liebe und zu den Besuchern dahintreit, damit sie den Alltag haben können vergessen und ausgelassen tanzen. Die erste Band, das ist Mortori, ein Soloprojekt vom Künstler und Produzenten Aris Basetti. Das hat er 2023 ins Leben gerufen, das Projekt mit seiner Partnerin zusammen, wo auch schwanger war, die hat Bass gespielt. Und am Anfang habe ich da gar nicht so geschnallt, dass sie schwanger ist und hat gedacht, dass sie gehört zu der Show und der Bauch wird immer grösser und vielleicht kommt dann da etwas raus, aber ist nichts passiert. Er hat das Bedürfnis gehabt, die Verbindung zwischen Liebe und Tod zu erforschen. In seinen Liedern hat das in seinem Designer Dialekt zum Ausdruck gebracht. Also es war schwierig gewesen, auch für Italiener, um das ganz zu verstehen und aber trotzdem hat es so ein bisschen den italienischen Groove reingebracht von Dolce Varaniente und hat euch auf eine coole Ebene gebracht als erste Band. Da gestartet da kommt er mit Gata von seinem Album 2025 erschienen. «Che son mort d'amour».

Martori, also aus dem Tessin. Und die zweite Band, die am Donnerstagabend gespielt haben, ist aus Montreal aus Kanada und hat 2026 das letzte Album veröffentlicht, eine fünfköpfige Gruppe für ihre zweisprachige Art Punk mit so ein bisschen New Wave, Post-Punk kombinierten Sachen, die sie da gebracht haben, haben sie Single mitgebracht, wo Deny heisst, die Finalsingle, wo vom zweiten Album Bingo 2026 erschienen ist, rausgekommen. Der Song ursprünglich auf Französisch geschrieben und ins Englische übersetzt worden, handelt von dysfunktionalen Beziehungen und davon, sich vom Ballast zu befreien und für sich selber einzustehen. Und das haben sie sehr gut angebracht und die Band ist sehr gut angekommen am Donnerstagabend. Genau, und der Basshook stammt vom Standard Emmanuel Felix Soloprojekt.

das La Sécurité aus Kanada, wo als zweite Band am Donnerstagabend auftreten ist und den wunderbaren Abend schön ausklingen lassen hat. Zum Abschluss habe ich da noch den Song von Ko Shin Moon, 2017 gegründet, aus vielen Jahren in Indien Volksinstrument gesammelt haben, aus ihrem Pariser Standort. Und das Duo östlicher Saiteninstrumente Tradition mit Synthesizer und Drumcomputer verbindet und Psychedelic Space Disco, Cold Wave inspirierte Musik aus Europa, Nordafrika und Kanada vermischt und so einen super Teppich angelegt haben. Mit Lean on Love, mit einer indischen Sängerin, können wir da einen Song aus dem Jahr 2025 und ist zeitgleich so ein bisschen New Age Mantra, gebrochen durch einen Synthesizer von den 70er globalen 90er Jahren und das in einem Zeitalter von Hypervernetzung, wo nach Gelassenheit sucht. Das zum Abschluss, wir hören noch mehr von Pool Rules in der zweiten Stunde am 5 ab 7.

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The Dancer von den Limnianas aus dem tiefen Frankreich. Richtig Spanien wohnen die irgendwo im Gebirge oben. Und wenn ihr jetzt denkt, der Computer spinnt damals am Morgen früh, weil er zu heiß hat, vielleicht ist es ja dann aber auch ab und zu, weil er Herzschmerz hat.

Sekrechowen mit von der Alice Bag, legendäre Musikerin aus L.A., die immer noch in L.A. wohnt und noch nicht ausgeschafft worden ist. Wahrscheinlich muss sie auch sich vorsichtig bewegen zurzeit in Amerika. Es ist 6:30 hier auf 107,2 MHz. Sportnachrichten fehlen ein bisschen da. Zurzeit im Sommerprogramm von Easy Riser. Und weil das so ist, lassen wir doch einen Sportsong einfach laufen. Und für da, damit ihr wenigstens so ein bisschen sportlich durchkommt. So, Komposition kommt vom Jorge Ben, ein Brasilianer, der fantasievoll Erzählstil schildert und mit einer hochvoll Fantasie aus einer Alltagsszene. Jeva weiss, Trikot Nummer 10 heisst es auf Deutsch. Und ist so, seine Leidenschaft war Fußball. Und sein Lieblingsverein ist Flamengo aus Brasilien. Und das Lied ist von einem unvergesslichen Spiel aus dem Maracana-Stadion aus dem 1976 inspiriert, wo der Spieler, der Sico hätte geheissen, 4 Goal geschossen hat gegen den Erzrival Fluminense, der auch aus Rio de Janeiro ist. Und nach dem Spiel ist der Musiker, der Jorge Ben, in der Umkleidekabine und hat über die Leistung von dem Spieler gesungen. Also gerade direkt nach dem Spiel hat er das Lied da zum Besten gegeben.

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3: Ja, und im Wetter sieht es natürlich auch heute recht sonnig aus, mit Quellwolken draus im Laufe des Nachmittags. Und am Abend gibt es ein paar lokale Regengüsse und Gewitter. Temperaturen um die 18 bis 19 Grad am Morgen. Also haben nicht mehr so Schweizer dort gemacht. Gestern Abend ist es noch richtig schön warm in der Stube. Und am Tag wird es 32 bis 34 Grad. Und so sieht es die ganze Woche aus, respektive es wird noch ein bisschen wärmer gegen den Donnerstag an. Freitag spricht da von 36 und am Samstag auch noch 36 Grad. Puh, also der Sommer wird nicht aufhören, er wird noch ein bisschen bleiben. Und der Wasserstand, der geht ja einfach immer noch ein bisschen mehr. Irgendwann kann man über den Rheinfall dort oder beim Rheinfall durchlaufen. Das wünsche ich mir schon lange. So als Kind hat man immer das Stephanie gesehen, dort draussen. 1880 steht drauf oder 1954 oder 53 so etwas. Und dort war es so niedrig gewesen, dass man hätte durchwatscheln können. Ich weiss nicht, ob das noch mit dem Wasserkraftwerk zu tun hat. Hat oder anders gelaufen ist. Genau, die Reittemperatur übrigens ist 26 Grad. Und es hat nicht so viele tote Fische im Rhein, weil es rechtzeitig kälte Zuflüsse und Grundwasserzonen aufsuchen, die kleinen Fischchen. Und die machen auch mit, anscheinend. Die haben Rückzugsorte, wo sie sich bei der Hitze sich kühlen, mündigen in kühleren Bäck oder in so Becken gemacht haben. Vielleicht braucht es das noch für die Menschen, da, die im Schaffhausen wohnen, auch so Rückzugsorte, wo man sich abkühlen kann. Wenn es immer wärmer wird. Und früher hat man sich dann gefragt, oder ich habe ein Lied gefunden, das ein bisschen ein doofes Lied ist, aber es passt gut zu dem Sommer. Irgendwann ist es einfach zu heiß und dann fragt man sich so Sachen.

The Atom, Chris Dahl und The Powerband mit dem Amagerfräser oder so. Auf Dänisch ist das gewesen, ein Song, wo dann, die spielen dann an der Gatter Island im August, im Mitte August ist das genau, wo es dann in Dänemark oben irgendwo ein schönes Garage-Rock-Festival gibt. Wir haben noch Zeit für die Strassenjungs, bevor wir dann zu den Geburtstagskindern überschweifen. Wenn ihr jetzt schon mal vielleicht auch langsam Hunger bekommt, da gibt es Gemüse und gegen Schnitzelkrieg. Geiles Gemüse gegen Schnitzelkrieg von den Strassenjungs.

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1: Und wir schauen an, wer alles Geburtstag hat am 10. August im Rock Business. Zum Beispiel Delay Markley, Bassist von der englischen Rockband Terror Vision, wo 1999 einen Hit hatte, der Tequila geheissen hat. Wo wir da auch schon ein paar Mal gespielt haben. Terror Vision, so ein bisschen zwischen Nirvana und Faith No More die Eye. Dann hat der Geburtstag der John Ferris, Schlagzeuger von der australischen Rockband In Excess. Einer von den Ferris-Brüdern. 1987, über 10 Millionen verkaufte Platten. Der Mark Stewart, er ist schon verstorben, da auch schon mal vorgestellt worden, englischer Musiker, Frontmann von der Mark Stewart and the Mafia oder von der Pop-Group-Band. Er war zuständig für Post-Punk-Sachen. Mark Sherrod Price, englischer Schlagzeuger vom hat bei Nick Kershaw gespielt oder auch schon bei The Cure mal mitgemacht. Oder was hat er noch mitgespielt? All About Eve Del Amitri. So, Bands, die man aus den 90er-Jahren kennen. Yes. Oder Ronnie Spector hat Geburtstag, wo im Alter von 78/2022 da verstorben ist. Auch sie mal ein Promi-Flash-Wert gewesen, natürlich mit unglaublichen Superhits Be My Baby von den Ronettes. Mick Clark hat Geburtstag von der Pop-Band The Rubettes, wo das Song kennen oder sicher Sugar Baby Love. Bobby Hatfield hat Geburtstag von der Soul, vom Soul Duo Righteous Brothers. Er ist der, der die höchste Stimme hat in dem ganzen Klungel-Klingel von dieser Band. Das sind so die exklusiven Samenlöser, die sie in den 50er, 60er Jahren rausgehauen haben. Unglaublich gut. Aber wir verzichten jetzt drauf und lassen so, ja, glaube In Excess laufen. Damit wir so richtig wissen, wo Disco die Haie ist. Im Hintergrund übrigens Rain Man, Filmmusik von Hans Zimmer, die mich da begleitet.

0: Und schon sind wir in der zweiten Stunde da auf 107,2 bei Easy Rison mit dem Stefan am Mikrofon. Mit wilder, flockiger Musik, die von überall her rein tropft da in der Kühle jetzt zur Zeit noch. Die Temperaturen sind da innen sicher über 40 Grad gewesen, wo ich komme am Morgen. Und er hat zuerst mal jetzt eine Stunde lang müssen abkühlen. Und langsam wird es ja kühler, bevor es dann wieder einheizt. Und vielleicht müssen wir dann zuerst eben wieder einen Rückblick machen bei Pool Rules. Da in ein paar Minuten starten wir da beim Promi Flash Pool Rules Rückblick von der Rebody. Und zuerst natürlich Sponsor noch.
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0: Tamani ist der, der ein Bier gebracht hat am Pool Rules. Yeah. Genau, aber zuerst lassen wir noch ein bisschen Schnulzen laufen oder Glam Rock Schnulzen von den Rubats mit Sugar Baby Love. Zum Einheizen oder Abkühlen.

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1: Ein wunderschöner Sound, um in den Promi-Fleisch hinzugehen. Von der Rubets, vor allem der Anfang, ist unglaublich gut gsi. Die neunte Ausgabe von Pool Rules haben wir hinter uns. Die wunderbare Riba, die hat Bretter mit wütenden Bands zum Anschlag gebracht. Wunder haben die gehebt. Und alles ist ohne Schaden vonstatten gegangen. Hip-Hop hat es gebracht aus Schaffhausen mit der Band Defo, wo ohne Schallklappe, Boom-Bap im Rücken, der Blick nach vorne gerichtet, Jazz, Funk, Rock, Soul, Pop, Drum und Bass, Dancehall, alles vermischt und keine Regeln kennt und keine feste Rolle. Der Song entscheidet, was 2023 mit einigen Tracks angefangen hat, ist 2025 im Juli zum Ausnahmezustand geworden. 6-Tage-Band, WG im Einfamilienhaus, Studio in jedem Raum, Amps neben dem Esstisch, Mischpult in der Küche und so weiter. Und so hat es eine neue Platte, oder die erste Platte gegeben, mit dem Elmar, dem Luca, Jérôme und dem Daniel und Bruno am Bass. Und da kommen sie mit dem Song Kill It.
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1: Von der Platte Songs von Alvi.
2: Kill It!

Kill It With The Bass von Defo, wo am Freitagabend gestartet sind bei den Pool Rules und einen guten Eindruck hinterlassen haben, bei allen natürlich. Dann ist Savannah Funk gekommen, eine Band aus Bologna, seit 2015. Vermengeln sie Afrobeat, Funk, Psychedelic, Rock, Blues und Jazz. Und Tinduf ist die Platte, die sie rausgegeben haben. 2021 ist eine Stadt in Algerien, wo ein Flüchtlingslager auf der Hamada-Ebene befindet und aufgrund von unwirtlichem Klima, extremer Hitze und Sandstürmen auch der Garten vom Teufel genannt wird. Savannah Funk hat sich aufgrund von der Thematik her mit dem Multikulturalismus und Migration verbunden. Und die Band versucht dort die Musik, die Reise, den Traum und Herzklopfen der Menschen und die Angst, die Hoffnung und den Wahnsinn zu beschreiben, wo die nomadischen Menschen drin wohnen. Genau, Savannah Funk haben richtig abgedruckt und haben bei allen einen guten Rhythmus hinterlassen mit unglaublich gut gespielter Musik und die haben es richtig drauf gehabt. Da kommen wir jetzt mit dem Il Gepardo, um es euch nochmal zurückzuführen.

Und zum Abschluss vom Prime Flash Teil 2 haben wir noch von den Pool Rules Palco Muskri, wo am Samstagabend alles rausgebracht und rausgeschwitzt haben, was haben können. Lauter stampfender Beat und tanzt ist worden, dass Bretter sich durchgebogen haben. Und das ist der einzige, ein oder andere Schnaps oder so über die Bühne gegangen. Palka Muskri, natürlich eine Band aus Zürich und der Schaffhausen, so eine kleine Mischung, wo Kosaken zu melancholischen Gesängen und Freiheit überliefert, die Musik von einem von Palka, der ein Reisender ist, der eine Vision hat, wo Gründungsmitglieder von sich beseelt haben und die Substanz zwischen Rock'n'Punk und Volksmusik ist ein einzigartiger Mix, wo unglaublich gut immer daherkommt und immer wieder Spass macht. Da zum Abschluss Palka Muskri mit Savage Dog, wo es auch gespielt hat, natürlich. Ist aus dem Jahr 2018. Natürlich hören wir noch mehr in der dritten Stunde, am 5.8. da.

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Der Mark Stewart mit seiner Pop-Group-Band, da mit We Are Prostitutes, hat auch schon mal gesagt, Kapitalismus ist die meist barbarische Religion auf der Welt. Also sehr eine politische Band war, der Mark Stewart, der heute 66 geworden wäre. Da zum Geburtstag sozusagen. Auch Geburtstag hat Ronnie Spector, wo heute wahrscheinlich etwa 83 geworden wäre. So. Genau, sie auch sie schon verstorben. Da kommen sie mit Brace Yourself. 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

0: Sommerpause ist vorbei und somit gibt es wieder einen frischen Song auf Song of the Week. Damals mit einer brandneuen Single vom letzten Monat, wo in der Sommerpause erschienen ist. Heartstrings von der Blue Octavo.
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1: Das also Blue Octavo, Wüstenrock, Gothic, Hardrock Duo aus Austin, Texas. Und mit Heartstring handelt der Song um einen anderen Mensch, der wieder emotional stimmbar gemacht wird. Man meint also nicht das Herz, sondern die Seite vom Herz, wo durch das Schwingen wieder in Gleichgewicht gebracht wird. Eher dunkel mit religiöser, mystischer Bildsprache. Viel Gotik, Romantik, Heartstrings gehören da die ganze Woche noch immer um 7:30 auf 107,2 MHz. Und sonst könnt ihr sie ja genau schauen oder genau hören. Die ganze Song-Playlist findet ihr auf www.rasa.ch. Da kommt Terrorvision mit ihrem Geburtstagssong Josephine.

Natürlich haben wir noch den Bobby Hatfield müssen laufen lassen, bevor wir zu den Ausgangstipps kommen. Er hat es ja auch irgendwie verdient, da gespielt zu werden. Er ist übrigens 2003 verstorben. Das war der Tenorsänger in dem ganzen Song. Und bei ihm hat man ganz viel Kokain gefunden. Auch Zahnlöser-Sänger sind dem nicht abgeneigt, anscheinend. Das habe ich nicht gewusst. Aber eben, wir sind bei den Ausgangstipps und nicht bei den Musikern, sondern die zukünftigen Superstars. Denn in Winterthur sind Musikfestwochen und dort stehen Indie-Rockband auf Programm. Auf der Steinberggasse stehen neben den Schweizer Acts Chronomono oder der Femi Luna auch der US-Band Wednesday. Aus North Carolina ihren Sound verbindet verzerrt Gitarre mit melancholischen Melodien und ehrlichen Texten, irgendwo zwischen Grunge und Shoegaze und Americana. Wednesday haben ab der 8:30 Platz auf der Bühne. Das ganze Festivalprogramm seht ihr unter musikfestwoche.ch. Falls ihr noch nicht genug Musik habt, hier in der Stadt, da kommt Wednesday mit Elderly Wine.

Jetzt also in Winterthur Musikfestwoche Indie-Rock-Band Wednesday mit Konomono und Femi Luna im Vorprogramm vom heutigen Abend.

Heute gibt es auch in Ennetbaden an der Badestrasse 2. Dort gibt es ein Soundorchester, also ein Sound 8 Orchester, das dort Musik spielt für ein Stummfilmkonzertabend Children's World. In Ennetbaden, dort fängt es am 7:30 an, im lauschigen Baden, am Montagabend. Und wie das tönt mit dem Sound 8 Orchester, das gehört da.

0: Und für den Dienstagabend haben wir einen Theaterabend über Freundschaft, Gewohnheit und die Frage, wenn es Zeit ist, etwas zu ändern. Am Dienstag zeigt das Nordart Theaterfestival in Steinmarie ein Stück Max und Margot verreisen. Ein pensioniertes Paar bringt mit der Entscheidung, ob es die traditionellen Treffen mit seiner langjährigen Clique weiterführen soll. Daraus steht ein humorvolles und zugleich berührendes Kammerspiel voller Witz, Musik und feiner Ironie. Das am Theater Nordart Theaterfestival in Steiermarie. Am Dienstagabend Max und Margot gehen auf Reisen. Und das könnte vielleicht dann so tönen. Beim Kim Foley hat das der Trip geheissen.
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Theaterabend in Steinmeri, Nordart Theater Festival mit dem Stück Max und Margot verreiset. Auf der Klosterbühne am 8:30 am Dienstagabend. Dann haben wir noch einen Ausgangstipp für den Mittwoch. Da wissen wir alle, es gibt eine Sonnenfinsternis, eine Teil-Sonnenfinsternis. Und das einmal aus der ganzen Nähe zu erleben, da ladet die Sternwarte Schaffhausen ein am Mittwochabend am 7. Besucherinnen und Besucher hören eindrückliche Erfahrungsberichte von der totalen Sonnenfinsternis, erleben im Planetarium eine digitale simulierte Finsternis und beobachten anschließend auf dem Observarium live die partielle Sonnenfinsternis. Ein spannender Abend für alle, die einen Blick gegen den Himmel richten wollen. Am 6:30 lauschig, nicht mehr so heiß. Yes, zum Abkühlen. Und da haben wir natürlich auch Total Eclipse vom Klaus Nomi hat schon drüber gesungen.

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1: Und wir sind in der dritten Stunde hier angelangt bei Easy Riser und probieren Temperaturen in Einklang zu bringen im Studio innen. Und haben jetzt sämtliche Fenster offen mit wildem, rockigem Flair von der Musik. Dürfen wir das auch noch so ein bisschen temperieren und versuchen, das auch nochmal in Einklang zu bringen. Wir schauen nochmal in Pullos rein.
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1: Im Promiflash natürlich, wo man einen Rückblick machen von der Pullos-Nacht oder Tag und von der Eba, die wunderschöne Tag. Genau. Zuerst gehen wir aber zu der Bonnie Tyler, die sich verabschiedet hat, die nicht hat können teilnehmen an der Pullos. Weil sie am 8. Juli ist sie verstorben schon. Genau, irgendwo in Frankreich hat sie gelebt, genau. Und Bonnie Tyler ja in den 80er Jahren so der grosse Star gewesen mit etlichen Hits. Und ja, wir haben einen Song rausgesucht, jetzt da zum Abschied nehmen. «If You Were a Woman and I Was a Man» ist 1986 auch mal ein bisschen in die Charts reingekommen und ist dann später vom Bon Jovi «You Give Love a Bad Name» umgeschrieben worden. Also der gleiche Rhythmus vom Chor ist dort, könnt ihr auch «You Give Love a Bad Name» mitsingen, wenn ihr wollt.
2: Hi.

Beim Flash Teil 3 von Rückblick vom Pulse, wo der Reibadi stattgefunden hat. Von der 9. Ausgabe in der wunderbaren Reibadi. Also alles ohne grossen Schaden von stattgefunden. Und angefangen hat es mit Motori, ein Soloprojekt von Aris Basetti, wo alles auf Italienisch gesungen worden ist, oder respektive im Tessiner Dialekt. Da haben wir natürlich nicht können unterscheiden, die nicht im Italienischen gewachsen sind oder die Muttersprache haben. Vielleicht aber die einen oder andere haben das dann auch nicht verstanden, was er da gesungen hat. Und hat zwischen Liebe und Tod Verbindung erforscht und das zum Besten gegeben. Da kommt er mit dem Song Sudada vom 25er Album.

Das also Motorik war vom Tessina Duo, wo da gespielt hat als erste am Donnerstagabend. Dann hat noch Koshin Moon gespielt. Da haben wir natürlich auch schon einen Song gehört in der ersten Stunde. Da hören wir noch einen zweiten rein. Koshin Moon gründet in Paris und hat so ein bisschen Psychedelic Space Disco Cold Wave mit Synthesizer aus den 70er und globalen 90er Jahren ineinander vermischt und die Hypervernetzung ruft nach dem Zeitalter nach Klassenheit. Und da haben wir den Song Hayati.

Da Samstagabend Koshim Moon und danach haben noch Palko Muski aufgeheizt. Zwischen Kharkiv, Porto, Kopenhagen und Napoli kommen sie daher mit viel Schnaps und noch und später hat es dann dort drängte T-Shirts gegeben und nass gewesen sind. Tanzfieber, Leute, die rumgekumpelt sind, gesungen, zugeprostet haben, wild getan haben. Und so der eine oder andere Psychiater wahrscheinlich am Montag nichts mehr zu tun hat, wie alles rausgeschwitzt worden ist und alles draussen war, wo einem auf den Leber gehangen ist. Dann nochmal Palko Muski mit Remedy von ihrem 2025er Album Bon Voyage.

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Du bringst mich nicht runter von der Bar. Eine Coverversion von der legendären Abwärts, wo letztens rausgekommen ist, Compilation mit verschiedensten Abwärts-Songs, wo man auch immer wieder ein bisschen reinhört und gute Bands hört. Da kommen Dringo Chats mit einem anderen Song, mit einem schwarzen Schaf, Black

Das sind Tringo Chats mit dem wunderbaren Black Sheep Song. Sie spielen am Gutter Island Festival in Dänemark. Und die Band da hinten dran auch. Respektive die Sängerin Toddy Cole von The Dead Moon. Da mit dem Song Johnny's Got a Gun.

0: Es ist 8:30 da auf 107,2 MHz und ab und zu tut einem etwas weh und dann nimmt man halt so eine Kügel oder eine Pille oder so.
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Father Fred von den Kids ist das gsi. Und im Alter von 69 ist der Monoman gestorben. Der Jeff Connolly ist der Garage-Rock-Sänger von den Lions aus Boston. Und die Band hat seit 1979 bestanden und hat immer wieder für Furore gesorgt und bis 2026 immer wieder auf der Bühne gestanden und unglaublich gut und immer wieder erfrischend gewesen. Da kommt She Pays the Rent von den Lions.

0: Und Pool Rules 2026 ist eine Geschichte, ist die 9. Pool Rules Geschichte gewesen, sozusagen. Der Redakteur Mike hat noch Besucherinnen und Besucher gefragt, wie es ihnen ergangen ist.
1: Würdest du das Festival in nur 3 Worte beschreiben?
2: Friedlich, musikalisch, herzig.
3: Gut, spassig und kinderfreundlich.
4: Pool Rules Rules.
5: Überraschend. Super sweet,
6: tief und entspannt, chillig und mega gemütlich.
7: Ja, ist einfach geil.
8: Alle Jahre wieder.
1: Wie oft bist du schon in der Einbadung gewesen? Und was hat sich verändert?
6: Ich war schon mega oft da gewesen. Ich glaube mit 15 ist das erste Mal. Das ist schon ewig her. Ja, hat sich sehr verändert. Ich finde es mega cool, dass da der Boden drin ist. Das wird unbedingt so bleiben.
9: Also ein Festivalgelände gibt es meines Erachtens erst etwa seit 4 Jahren. Und vorher war da ein Bassin gewesen. Das hat sich stark verändert.
10: Ich war schon 371 Mal in der Einbadung. Ich zähle da immer mit. Ja, die Bühne hat sich verschoben wegen Bruchthalle.
1: Was macht Pool Rules so speziell? Also erstens mal,
11: dass es in so einem super schönen Schwimmbad ist. Das Licht, dass man irgendwie so mitten im Rhein sitzt und trotzdem tolle Musik hört. Ich bin sehr begeistert. Ich werde wiederkommen.
6: Man kann gleichzeitig noch baden.
12: Die Location? Also es ist mega schön, gerade da so ein bisschen am Rhein. Und ich finde einfach wirklich auch mit diesen Lichtern ist es immer mega schön. Ich glaube, das macht es schon mega fest aus.
13: Dass es herzig und friedlich ist und gute Musik läuft.
1: Ja. Musik begeistert die Leute.
14: Ich würde sagen, es Rasa hat wirklich so ein Talent dafür, so Bands zu finden, die mega gut sind und ultra unbekannt.
15: Es sind immer recht gute Bands, die vielleicht halt nicht so Mainstream sind und aber immer sehr qualitativ hochstehen. Immer interessant. Ja, gefällt mir.
1: Und was war dein schönster Moment gewesen?
16: Ja, der Konzert von La Securité war super gesehen. Einfach top. Top
17: der Sängerin zuschauen, der Bomben ist.
18: Ich weiss nicht den Namen der ersten Band, aber ich habe die Harmonie recht schön gefunden zwischen dem Sänger und der Bassistin, die größtenteils gar nicht Bass gespielt hat und am Boden gelegen ist.
1: Pool Rules ist aber auch ein Kinderevent.
19: Also ich bin mit meinem Kind da und er hat mega Freude und klatscht immer und ich bin sehr, sehr froh und ein bisschen stolz, dass er das schon versteht, dass man klatscht.
3: Wo man alle Leute gesehen hat, die alle glücklich waren und alle umgetanzt haben.
1: Und auch die Natur begeistert.
20: Hey, der Sonnenuntergang über dem Rhein und dann die Act anfangen zu spielen und der Bass ertönt hat.
1: Apropos Bass, da hat einen Trick auf Lager.
21: Ja, wo der Bassist eine Zigarette angezündet hat und ich habe es nicht gemerkt, während dem Bass spielen. Das war wirklich schön gewesen.
1: Was ist dein Festival-Hack? Da gibt es die Chilligen.
6: Sich nicht zu viel vorne. In Abend treiben lassen, genau.
1: Es gibt die Vernünftigen.
22: Möglichst spät anfangen, alkoholische Getränke trinken und nicht zu viel fettige Sachen essen, damit man auch möglichst lange wach bleibt.
1: Wie kommt man in kommerzielle Festivals rein?
20: Ja, der Bändeli-Trick, oder? Wenn Kollegen ein Bändeli haben und dann ziehen sie es so über die Hand drüber und dann kann es ihnen noch geben, dass sie auch nicht drin haben.
1: Sogar ein böser Bub war da gewesen.
21: Ja, so ein bisschen schauen, dass auch Security-Personal etwas zu tun hat.
1: Du hast das Pool Rules 26 verpasst. Warum musst du 27 unbedingt kommen?
22: Weil das beste Festival ist in Schaffhausen in der Sommerzeit.
19: Es ist fantastische Musik, die man nicht kennt. Es ist wunderbar kuratiert, es ist warm.
6: Es ist einfach immer schön da und man kann auch einfach kommen und wieder gehen. Und das Coole ist auch, dass man keinen Eintritt zahlt, finde ich mega lässig.
23: Es gibt in dieser Stadt gleichzeitig ein anderes Festival, das so sehr 0815, sehr schweizerisch ist. Und dann gibt es da ein Festival, total gut, entspannt.
1: Wer das jetzt noch nicht überzeugt hat, hier noch einen anderen Aspekt.
20: Es hat also eine Bar und da gibt es so Drinks vom Rasa und funktioniert. Nach dem ersten, zweiten...
19: Dann kommst du am nächsten Tag nicht.
20: Oh doch. Erst recht.
1: Also merkt euch.
12: Sicher mega schade, wenn man es verpasst. Ich finde, es lohnt sich immer mega fest, auch zum halt neue Bands oder zum Artists kennenlernen.
1: Zum Schluss noch mal Basics vom Festival an der Rebody.
24: Musik hören, Bands, Kultur, zusammenkommen, Leute treffen, trinken, rauchen.
0: Das war die Reportage von Mike aus der Rebody, die vom 6. bis am 8. August Pool Rules stattgefunden hat. Wir sehen uns im August 27 dann wieder in der Pool Rules AG sozusagen. Und wie es tönt hat an der Pool Rules, hören wir hier im Hintergrund mit der Savannah Funk. Wenn etwas kommt, genau. Das sind Jam Klimperle, genau.

Cumbia aus Südamerika, Money Chicha mit Carnaval de Juju. Und da kommen Stick Together, oder besser gesagt Bootchums mit Stick Together, im Song von der Rasafari.

Und wir machen noch den Ausblick, was läuft heute am Radio am Montag, 10. August beim Radio Rasa. Am 5. gibt es Homebrew mit dem Chrissi, eine Stunde lang Schaffhausermusik. Ab der 6. 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Bis am 10. gibt es Nonstop. Ab der 10. gibt es Nonstop Music. Und am Dienstag wird auch dann Claudia wieder aus dem Schlaf holen, am 6. am Morgen mit Easy Riser. Und das letzte Lied geht hier an Jennifer Finch, die im Alter von Nummer 60 verstorben ist in Los Angeles. Sie war die Bassistin, die hier im Hintergrund hämmert, von der L7. Sie war aber nicht nur Musikerin, sondern auch Designerin, Fotografin und hat bis zum Ableben bei der L7 mitgewirkt. Sie haben irgendwann 1986 angefangen und haben da in den kleinen Clubs in der Schweiz auch gespielt. In Basel habe ich sie gesehen und auch noch einmal anders noch. Wo sie noch gar nicht so gross waren, wo dann MTV sie übernommen haben, sozusagen, sind sie dann grösser geworden. Und hat man nicht mehr zurückhalten. Im Alter von 59 verstarb am 18. Juli. Und darum gehören wir da noch zum Abschluss Holding Pattern, wie man sie mitgebracht hat.

0: Wir sehen uns am nächsten, oder hören uns am nächsten Montag wieder. Da ist der Stefan am Mikrofon gewesen. Easy Riser, einen schönen Tag. Ciao zusammen.
1: Easy Riser.

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Es war mittlerweile 5 Uhr, schon 1 ab 5 Uhr. Yes, dann noch die Radio mit das Model, ihre Version. Ja, lang ist es her. Die 80er Jahre. Ja, ist das schön gewesen dort.

Ich kann die gar nicht so richtig abklemmen. Cooler Song. Melodie klar. Das Model Band Tira Dira. Yes. Und mittlerweile ist 5:02 Minuten und 30 Sekunden und höchste Zeit.

Ja, zwei Stunden lang Popmusik gibt's jetzt. Und wie immer, ziemlich alte Sachen. Popmusik, Popmusik. Neue Sachen. Immatische Popmusik. Schräge Sachen. Musik. Gerade Sachen. So wie es als ist. Yes. Willkommen an dem Montagabend, an dem Sonntag, an dem schönen, nicht sonnigen, aber ein bisschen bewölkten Montagabend. Heiss ist draußen immer noch. Yes. Das ist der August 2026. Yes, und wir fangen an mit Lisa Leblanc und ihrem Lied «Pourquoi faire aujourd'hui?». Wie soll ich immer alles heute erledigen, wenn wir es morgen machen können. Dann hören wir Tiny Doris mit Fische. Ich hoffe, denen geht es gut. Und dann noch neue Single von der Taranja Wu, Even Valinel. Das sind die ersten drei Songs da auf Pipapopamnemi Radio Rasa. Mikrofon nächste zwei Stunden, Chrissi. Viel Spaß und macht's laut.

Rendezvous da auf Radio Rasa mit Yves Villanelle. So heißt die Single. Yes, und vorher Fische von Tiny Doris und Pourquoi faire aujourd'hui von der Lisa Leblanc. Wieder geht's da mit der Jane Weaver, eine Sängerin, die auch schon über 50 schon aus England kommt. Sie hat schon über 15 Platten rausgebracht. Sie hat auch in den 90er Jahren so eine Indie-Rock-Band gehabt, Kill Laura. Und yes, sie macht immer Platten und so und finde sie noch ganz interessant. Und ihre ersten drei Platten sind jetzt wieder neu rausgekommen auf dem Label Fire Records, auch aus England. Und yes, das sind Platten über 20 Jahre alt natürlich, Like an Aspen Leaf aus dem 2002 und Seven Days Smile 2006 und Cello Clate aus dem 07. Und von dort hören wir drei Songs, gerade hintereinander von der Jane Weaver. Zuerst das Outro von Cello Clate und dann The Bird Who Stole the, A Bird Stole the Gold von Seven Day Smile. Oder Like an Aspen Leaf, sorry. Und dann von der Platte Seven Day Smile was man noch Star Glow. Yes, Jane Weaver. Umtriebige Sängerin und Musikantin aus England, glaube ich. Ursprünglich aus Manchester, dort irgendwo. Yes. Entschuldigung. Und Jane Weaver, here we go. Pipa Popa und mir auf Radio Rasa.

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Not feeling it. The Get Down Services, da bei Radio Rasa, Pipa, Popanemi. Get Down Services haben wir gehört mit dem Song und noch vorher Crabbers, auch ein kurzer Track auf der Platte Your Medals in the Post. Yes, Get Down Services und vorher noch wunderschön Voyager von der PJ Harvey. Wir machen weiter mit Caveiras aus Italien mit Luz Vermela und dann Eve Tumor mit Nina We Don't Count und Investment mit Der Tracker.

Ja, yeah, der Tracker, genau. Der Tracker für, das heißt der Song für Investment, deutsche Formation. Sehr interessant. Und von We Don't Count Eve Tumor mit Nina und Lust Fermela von Gaveras aus Italien. Yes. Auch ein schöner Track. Yes, ein Trio aus irgendwo aus Italien. Gaveras. Ihre Platte heißt Guerra Total na Boca do Liso. Wenn der richtig ausgesprochen hat. Anyway, ihr los Pipa, Pop Hanemi da auf Radio Rasa. Schön, sind noch immer noch dabei. Jetzt sind gleich eine Stunde vorbei. Noch bis zum 7. Pipa, Pop Hanemi. Und wir machen weiter mit The Vanishing Twin aus England mit Sugarstone. Dann aus. Wo kommen die denn her? Vielleicht. Ich tippe mal auf Dänemark. Kronstadt. 2-3 mit heuer Trick und dennoch der Edmota mit Tok Tok. Pipa Pop haben wir auf Radio Rasa.

Edmond mit Top Talk und vorne noch die Band, die Kronstadt 2-3 heisst, mit Heutrick. Und nehmen wir noch Vanishing Twin aus England gehört mit Sugar Stone. Yes, Pipapo-Pandemie, da auf Radio Rasa. Als nächstes lassen wir ein Duo aus irgendwo. En Voiture heisst die on Track. Und dann lassen wir ein Lied von der Simon Langhardt-Platte Alone. Simon Langhardt von den Peacocks hat eine Solo-Platte jetzt dann am Start, kommt im September irgendwann raus. Und ein Vorgeschmack da aus der Platte jetzt gerade dann da auf Radio Rasa. On the outside looking in. Hören wir von der Platte Alone von Simon Langhardt und dann noch Hambone von Pokey Lafarge. Yes, das sind die nächsten drei Songs. Zuerst mal Dings En Voiture von Paul Beck.

Club Hop Enemy hier auf Radio Rasa 107,2 DAB Plus und www.rasa.irgendwas. Yes, schön sind wir dabei wie Pipap Hop Enemy. Wir haben gerade Hambone gehört von Poggi, Lafarge und vorne ein erster Taste von der neuen Platte von Simon Langhardt. Erste Soloplatte von Peacocks. Bassist Simon Langhand, der hier in Schaffhausen wohnt. Alone wird die Platte heißen, kommt im September raus. Wir haben On the Outside Looking In gehört. Yes, und noch ganz vorher Envoiture vom Duo Bolbeck. Aus irgendwo. Yes, Pipa Popanemie, wir machen weiter mit You Bet. Genau, mit Receive. Dann Cartel Madras mit Evident to Me featuring Jide. Und dennoch Curbside Collection mit Shivers.

Pippa Popani wieder auf Radio Rasa mit der Curbside Collection mit Shivers und Fangen noch. Cartel Madras mit Evident to Me und Receive haben wir noch gehört von You Bet. Wieder geht's da bei Radio Rasa, Pippa Popani mit Not Seattle, meine Ladies, denn Manfred Mann's Earth Band, yes, mit Stronger Than Me und Do Not Wait for Hot Chip. Not Seattle zuerst. Nicht Seattle, nicht Not Seattle, nicht Seattle. Meine Ladies, yeah.

Das ist natürlich Hot Chip, Do Not Wait. Man gehört und von Stronger Than Mean, Man from Man's Earth Band. Ich glaube, es ist das zweite Mal, dass ich die Band laufen lasse. Anyway, dann noch Meine Ladies von Nicht Seattle. Meine Ladies, ja, guter Song. Ja, The Future is Female, sage ich da noch. Ihr hört Radio Rasa 107,2 Pipa Pop Anime und wir hören die neue Arab Strap Platte hier. Ich weiß gar nicht, wie sie heißt. Neue Arab Strap Platte. Wir hören das erste Lied I Get Noise, dann hören wir A Certain Ratio mit Take Me Down und Lucinda.

Yes, Pipa Pop, eine Mitte auf Radio Rasa mit A Certain Ratio. All die Band gibt es schon fast 50 Jahre. Ab da ist aus dem 86, ab der, Platte Major, A Certain Ratio, ich finde es gerade raus. Force Majeure. Yes, Lucinda hat den Track heißen. Gibt es jetzt auch wieder ein neuer Release von dem. Dann noch vorher auch A Certain Ratio mit Lied Take Me Down. Yes, da war Sextet und vorne Force Major. Ja, genau. Aus dem 82 und 86. Yes, A Certain Ratio. Und vorne I Get Noise Have Told Tales, ihre neue Platte, Arab Strap. Yes, das wär's gsi von Pipa Pop Anime. Schön, dass ihr dabei gsi. Ich habe mega Freude gehabt. Ich hoffe, ihr auch. Stay tuned da auf Radio Rasa. 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Also, zum Schluss von der Pipa-Pop-Anamie lassen wir noch eine neue Single von den Bamboos, Rockets and Flowers. Am Mikrofon war es ein Habt eine gute Woche, bleibt gesund. Tschüss zusammen. Yeah.

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